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1: Grünen-Chef Banaschak wirft der Bundesregierung angesichts des dramatischen Niedrigwassers Klimaschutzverweigerung vor. Bei NTV sagte er, in der Regierung werde über alles gesprochen, nur nicht über die grundsätzliche Problematik. Man könne Lkw fahren lassen und mehr Güter auf die Schiene verlagern, aber das seien alles nur kleine Pflaster. Sein Eindruck? Kanzler Merz und seine Regierung warteten einfach darauf, dass es irgendwann wieder regnet. Der gestürzte syrische Präsident Assad ist in Abwesenheit zum Tode verurteilt worden. Ihm wurden vorsätzlich Mord, Folter, willkürliche Inhaftierung und Verbrechen gegen die Menschlichkeit vorgeworfen. Das Assad-Regime war im Dezember 2024 kollabiert. Assad floh nach Russland, wo er sich bis heute aufhält. Die Technische Universität in Chemnitz bleibt bei ihrer Entscheidung. Thüringens Ministerpräsident Vogt soll seinen Doktortitel verlieren. Ein Widerspruch des CDU-Politikers gegen die Aberkennung wurde zurückgewiesen. Sein Anwalt kündigte rechtliche Schritte ab. Vogt war mit einer Arbeit über den amerikanischen Präsidentschaftswahlkampf 2004 promoviert worden. Später kamen Plagiatsvorwürfe dazu. Um eine AfD-Regierung in Sachsen-Anhalt zu verhindern, sollten CDU und Linkspartei zusammenarbeiten. Das findet Thüringens Ex-Ministerpräsident Ramelow. Dem Redaktionsnetzwerk Deutschland sagte er, wer Schaden vom Land abwenden wolle, der müsse in der Lage sein, über Parteigrenzen hinweg miteinander zu reden. Noch nie haben so viele Menschen in Deutschland übernachtet wie im ersten Halbjahr. Laut Bundesstatistik stieg die Zahl der Übernachtungen in Hotels und Co. um 0,3% auf fast 224 Millionen. Sowohl aus dem In- als auch aus dem Ausland gab es einen Gästeplus. Im Juni allein ging die Zahl der Übernachtungen leicht zurück. Soweit die Meldungen.
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1: In der Nacht an der Küste wolkig, ansonsten gering bewölkt oder klar und trocken. Tiefstwerte im Südwesten und Süden sowie an der See 16 bis 10 Grad, sonst 11 bis 5. Tagsüber im Norden und Nordosten heiter, ansonsten vielfach sonnig und trocken. An den Alpen im Verlauf Quellbewölkung, einzelne Schauer und Gewitter nicht ganz ausgeschlossen. Im Norden 20 bis 26, ansonsten 26 bis 35 Grad.
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1: Grünen-Chef Banaschak wirft der Bundesregierung angesichts des dramatischen Niedrigwassers Klimaschutzverweigerung vor. Bei NTV sagte er, in der Regierung werde über alles gesprochen, nur nicht über die grundsätzliche Problematik. Man könne Lkw fahren lassen und mehr Güter auf die Schiene verlagern, aber das seien alles nur kleine Pflaster. Sein Eindruck? Kanzler Merz und seine Regierung warteten einfach darauf, dass es irgendwann wieder regnet. Der gestürzte syrische Präsident Assad ist in Abwesenheit zum Tode verurteilt worden. Ihm wurden vorsätzlich Mord, Folter, willkürliche Inhaftierung und Verbrechen gegen die Menschlichkeit vorgeworfen. Das Assad-Regime war im Dezember 2024 kollabiert. Assad floh nach Russland, wo er sich bis heute aufhält. Die Technische Universität in Chemnitz bleibt bei ihrer Entscheidung. Thüringens Ministerpräsident Vogt soll seinen Doktortitel verlieren. Ein Widerspruch des CDU-Politikers gegen die Aberkennung wurde zurückgewiesen. Sein Anwalt kündigte rechtliche Schritte ab. Vogt war mit einer Arbeit über den amerikanischen Präsidentschaftswahlkampf 2004 promoviert worden. Später kamen Plagiatsvorwürfe dazu. Um eine AfD-Regierung in Sachsen-Anhalt zu verhindern, sollten CDU und Linkspartei zusammenarbeiten. Das findet Thüringens Ex-Ministerpräsident Ramelow. Dem Redaktionsnetzwerk Deutschland sagte er, wer Schaden vom Land abwenden wolle, der müsse in der Lage sein, über Parteigrenzen hinweg miteinander zu reden. Noch nie haben so viele Menschen in Deutschland übernachtet wie im ersten Halbjahr. Laut Bundesstatistik stieg die Zahl der Übernachtungen in Hotels und Co. um 0,3% auf fast 224 Millionen. Sowohl aus dem In- als auch aus dem Ausland gab es einen Gästeplus. Im Juni allein ging die Zahl der Übernachtungen leicht zurück. Soweit die Meldungen.
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1: In der Nacht an der Küste wolkig, ansonsten gering bewölkt oder klar und trocken. Tiefstwerte im Südwesten und Süden sowie an der See 16 bis 10 Grad, sonst 11 bis 5. Tagsüber im Norden und Nordosten heiter, ansonsten vielfach sonnig und trocken. An den Alpen im Verlauf Quellbewölkung, einzelne Schauer und Gewitter nicht ganz ausgeschlossen. Im Norden 20 bis 26, ansonsten 26 bis 35 Grad.
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2: Grünen-Chef Banaschak wirft der Bundesregierung angesichts des dramatischen Niedrigwassers Klimaschutzverweigerung vor. Bei NTV sagte er, in der Regierung werde über alles gesprochen, nur nicht über die grundsätzliche Problematik. Man könne Lkw fahren lassen und mehr Güter auf die Schiene verlagern, aber das seien alles nur kleine Pflaster. Sein Eindruck? Kanzler Merz und seine Regierung warteten einfach darauf, dass es irgendwann wieder regnet. Der gestürzte syrische Präsident Assad ist in Abwesenheit zum Tode verurteilt worden. Ihm wurden vorsätzlich Mord, Folter, willkürliche Inhaftierung und Verbrechen gegen die Menschlichkeit vorgeworfen. Das Assad-Regime war im Dezember 2024 kollabiert. Assad floh nach Russland, wo er sich bis heute aufhält. Die Technische Universität in Chemnitz bleibt bei ihrer Entscheidung. Thüringens Ministerpräsident Vogt soll seinen Doktortitel verlieren. Ein Widerspruch des CDU-Politikers gegen die Aberkennung wurde zurückgewiesen. Sein Anwalt kündigte rechtliche Schritte ab. Vogt war mit einer Arbeit über den amerikanischen Präsidentschaftswahlkampf 2004 promoviert worden. Später kamen Plagiatsvorwürfe dazu. Um eine AfD-Regierung in Sachsen-Anhalt zu verhindern, sollten CDU und Linkspartei zusammenarbeiten. Das findet Thüringens Ex-Ministerpräsident Ramelow. Dem Redaktionsnetzwerk Deutschland sagte er, wer Schaden vom Land abwenden wolle, der müsse in der Lage sein, über Parteigrenzen hinweg miteinander zu reden. Noch nie haben so viele Menschen in Deutschland übernachtet wie im ersten Halbjahr. Laut Bundesstatistik stieg die Zahl der Übernachtungen in Hotels und Co. um 0,3% auf fast 224 Millionen. Sowohl aus dem In- als auch aus dem Ausland gab es einen Gästeplus. Im Juni allein ging die Zahl der Übernachtungen leicht zurück. Soweit die Meldungen.
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2: In der Nacht an der Küste wolkig, ansonsten gering bewölkt oder klar und trocken. Tiefstwerte im Südwesten und Süden sowie an der See 16 bis 10 Grad, sonst 11 bis 5. Tagsüber im Norden und Nordosten heiter, ansonsten vielfach sonnig und trocken. An den Alpen im Verlauf Quellbewölkung, einzelne Schauer und Gewitter nicht ganz ausgeschlossen. Im Norden 20 bis 26, ansonsten 26 bis 35 Grad.
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1: Grünen-Chef Banaschak wirft der Bundesregierung angesichts des dramatischen Niedrigwassers Klimaschutzverweigerung vor. Bei NTV sagte er, in der Regierung werde über alles gesprochen, nur nicht über die grundsätzliche Problematik. Man könne Lkw fahren lassen und mehr Güter auf die Schiene verlagern, aber das seien alles nur kleine Pflaster. Sein Eindruck? Kanzler Merz und seine Regierung warteten einfach darauf, dass es irgendwann wieder regnet. Der gestürzte syrische Präsident Assad ist in Abwesenheit zum Tode verurteilt worden. Ihm wurden vorsätzlich Mord, Folter, willkürliche Inhaftierung und Verbrechen gegen die Menschlichkeit vorgeworfen. Das Assad-Regime war im Dezember 2024 kollabiert. Assad floh nach Russland, wo er sich bis heute aufhält. Die Technische Universität in Chemnitz bleibt bei ihrer Entscheidung. Thüringens Ministerpräsident Vogt soll seinen Doktortitel verlieren. Ein Widerspruch des CDU-Politikers gegen die Aberkennung wurde zurückgewiesen. Sein Anwalt kündigte rechtliche Schritte ab. Vogt war mit einer Arbeit über den amerikanischen Präsidentschaftswahlkampf 2004 promoviert worden. Später kamen Plagiatsvorwürfe dazu. Um eine AfD-Regierung in Sachsen-Anhalt zu verhindern, sollten CDU und Linkspartei zusammenarbeiten. Das findet Thüringens Ex-Ministerpräsident Ramelow. Dem Redaktionsnetzwerk Deutschland sagte er, wer Schaden vom Land abwenden wolle, der müsse in der Lage sein, über Parteigrenzen hinweg miteinander zu reden. Noch nie haben so viele Menschen in Deutschland übernachtet wie im ersten Halbjahr. Laut Bundesstatistik stieg die Zahl der Übernachtungen in Hotels und Co. um 0,3% auf fast 224 Millionen. Sowohl aus dem In- als auch aus dem Ausland gab es einen Gästeplus. Im Juni allein ging die Zahl der Übernachtungen leicht zurück. Soweit die Meldungen.
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1: In der Nacht an der Küste wolkig, ansonsten gering bewölkt oder klar und trocken. Tiefstwerte im Südwesten und Süden sowie an der See 16 bis 10 Grad, sonst 11 bis 5. Tagsüber im Norden und Nordosten heiter, ansonsten vielfach sonnig und trocken. An den Alpen im Verlauf Quellbewölkung, einzelne Schauer und Gewitter nicht ganz ausgeschlossen. Im Norden 20 bis 26, ansonsten 26 bis 35 Grad.
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1: Mit Michael Daub. Die EU sagt dem Verpackungsmüll den Kampf an. Heute tritt eine neue Verordnung in Kraft. Für neue Lebensmittelverpackungen aus Pappe oder Papier gelten ab sofort strengere Grenzwerte bei sogenannten Ewigkeitschemikalien, die zwar Fett und Wasser abweisen, aber teilweise gesundheitsschädlich sind. Ab 2030 sollen Verpackungen grundsätzlich nicht mehr größer sein als nötig. Pakete dürfen dann deutlich weniger Luft- und Füllmaterial erhalten. Heute Abend gibt es eine Sonnenfinsternis. Millionen Menschen in Europa blicken zum westlichen Horizont. Schon vor Sonnenuntergang schiebt sich der Mond vor die Sonne. In weiten Teilen Europas wird es dämmerig oder sogar dunkel. In Deutschland verdeckt der Mond die Sonne nur teilweise. Spanien hat da mehr Glück. Dort gibt es erstmals seit über 100 Jahren wieder eine totale Sonnenfinsternis. Nach mehr als 4 Jahren Haft in Russland ist der US-Staatsbürger Robert Gilman freigekommen. Präsident Trump erklärte, Russland habe der Freilassung des 32-Jährigen nach Gesprächen mit Präsident Putin aus humanitären Gründen zugestimmt. Russland hatte den früheren US-Soldaten 2022 festgenommen. Seine Familie bestreitet die Vorwürfe. Unterstützer hatten zuletzt Bedenken über seinen Gesundheitszustand geäußert. Starke Leistungen deutscher Athleten bei den Europameisterschaften. Bei der Leichtathletik-EM in Birmingham holte Owen Ansah gestern Bronze über die 100 Meter. Hammerwerfer Merlin Hummel sicherte sich Silber. Bei der Schwimm-EM in Paris gewann Isabel Gose über 800 Meter Freistil Silber. Bronze ging an ihre Teamkollegin Maja Werner. Soweit die Meldungen.
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1: Heute im Norden und Nordosten heiter, ansonsten viel Sonne und trocken. Im Norden 20 bis 26, sonst 26 bis 34 Grad. Am wärmsten wird's dabei im Südwesten.
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1: Mit Michael Daub. Die EU sagt dem Verpackungsmüll den Kampf an. Heute tritt eine neue Verordnung in Kraft. Für neue Lebensmittelverpackungen aus Pappe oder Papier gelten ab sofort strengere Grenzwerte bei sogenannten Ewigkeitschemikalien, die zwar Fett und Wasser abweisen, aber teilweise gesundheitsschädlich sind. Ab 2030 sollen Verpackungen grundsätzlich nicht mehr größer sein als nötig. Pakete dürfen dann deutlich weniger Luft- und Füllmaterial erhalten. Heute Abend gibt es eine Sonnenfinsternis. Millionen Menschen in Europa blicken zum westlichen Horizont. Schon vor Sonnenuntergang schiebt sich der Mond vor die Sonne. In weiten Teilen Europas wird es dämmerig oder sogar dunkel. In Deutschland verdeckt der Mond die Sonne nur teilweise. Spanien hat da mehr Glück. Dort gibt es erstmals seit über 100 Jahren wieder eine totale Sonnenfinsternis. Nach mehr als 4 Jahren Haft in Russland ist der US-Staatsbürger Robert Gilman freigekommen. Präsident Trump erklärte, Russland habe der Freilassung des 32-Jährigen nach Gesprächen mit Präsident Putin aus humanitären Gründen zugestimmt. Russland hatte den früheren US-Soldaten 2022 festgenommen. Seine Familie bestreitet die Vorwürfe. Unterstützer hatten zuletzt Bedenken über seinen Gesundheitszustand geäußert. Starke Leistungen deutscher Athleten bei den Europameisterschaften. Bei der Leichtathletik-EM in Birmingham holte Owen Ansah gestern Bronze über die 100 Meter. Hammerwerfer Merlin Hummel sicherte sich Silber. Bei der Schwimm-EM in Paris gewann Isabel Gose über 800 Meter Freistil Silber. Bronze ging an ihre Teamkollegin Maja Werner. Soweit die Meldungen.
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1: Heute im Norden und Nordosten heiter, ansonsten viel Sonne und trocken. Im Norden 20 bis 26, sonst 26 bis 34 Grad. Am wärmsten wird's dabei im Südwesten.
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1: Mit Michael Daub. Die EU sagt dem Verpackungsmüll den Kampf an. Heute tritt eine neue Verordnung in Kraft. Für neue Lebensmittelverpackungen aus Pappe oder Papier gelten ab sofort strengere Grenzwerte bei sogenannten Ewigkeitschemikalien, die zwar Fett und Wasser abweisen, aber teilweise gesundheitsschädlich sind. Ab 2030 sollen Verpackungen grundsätzlich nicht mehr größer sein als nötig. Pakete dürfen dann deutlich weniger Luft und Füllmaterial enthalten. Jungen Menschen fällt der Einstieg ins Berufsleben weltweit immer schwerer, das berichtet die Internationale Arbeitsorganisation ILO. Schwaches Wirtschaftswachstum, zurückhaltende Einstellungspolitik und der technologische Wandel seien die Hauptgründe. Besonders KI verändere klassische Einstiegsjobs in Verkauf, Verwaltung und Produktion. Die ILO fordert mehr Investitionen in Bildung und Ausbildung. Heute Abend gibt es eine Sonnenfinsternis. Schon vor Sonnenuntergang schiebt sich der Mond vor die Sonne. In weiten Teilen Europas wird es dämmerig oder sogar dunkel. In Deutschland ist die Finsternis nur partiell zu sehen. In Spanien dagegen gibt es erstmals seit über 100 Jahren wieder eine totale Sonnenfinsternis. Der Botanische Garten Basel öffnete ausnahmsweise bis 2 Uhr nachts wegen einer stinkenden Tropenpflanze. Die Titanwurz, größte Blüte der Welt, sollte bis Mitternacht ihre volle Pracht entfalten. Die Pflanze aus den Regenwäldern Sumatras blüht nur selten und kurz, wer nicht reisen konnte, verfolgte das Spektakel im Livestream. Starke Leistungen deutscher Athleten bei den Europameisterschaften. Bei der Leichtathletik-EM in Birmingham holte Owen Ansah Bronze über die 100 Meter, Hammerwerfer Merlin Hummel Silber. Bei der Schwimm-EM in Paris gewann Isabel Gose über 800 Meter Freistil Silber. Bronze ging an ihre Teamkollegin Maja Werner. Soweit die Meldungen.
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1: Heute im Norden und Nordosten heiter, ansonsten viel Sonne und trocken. Im Norden 20 bis 26, sonst 26 bis 34 Grad. Am wärmsten wird's dabei im Südwesten.
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1: Mit Michael Daub. Die EU sagt dem Verpackungsmüll den Kampf an. Heute tritt eine neue Verordnung in Kraft. Für neue Lebensmittelverpackungen aus Pappe oder Papier gelten ab sofort strengere Grenzwerte bei sogenannten Ewigkeitschemikalien, die zwar Fett und Wasser abweisen, aber teilweise gesundheitsschädlich sind. Ab 2030 sollen Verpackungen grundsätzlich nicht mehr größer sein als nötig. Pakete dürfen dann deutlich weniger Luft- und Füllmaterial erhalten. Heute Abend gibt es eine Sonnenfinsternis. Millionen Menschen in Europa blicken zum westlichen Horizont. Schon vor Sonnenuntergang schiebt sich der Mond vor die Sonne. In weiten Teilen Europas wird es dämmerig oder sogar dunkel. In Deutschland verdeckt der Mond die Sonne nur teilweise. Spanien hat da mehr Glück. Dort gibt es erstmals seit über 100 Jahren wieder eine totale Sonnenfinsternis. Nach mehr als 4 Jahren Haft in Russland ist der US-Staatsbürger Robert Gilman freigekommen. Präsident Trump erklärte, Russland habe der Freilassung des 32-Jährigen nach Gesprächen mit Präsident Putin aus humanitären Gründen zugestimmt. Russland hatte den früheren US-Soldaten 2022 festgenommen. Seine Familie bestreitet die Vorwürfe. Unterstützer hatten zuletzt Bedenken über seinen Gesundheitszustand geäußert. Starke Leistungen deutscher Athleten bei den Europameisterschaften. Bei der Leichtathletik-EM in Birmingham holte Owen Ansah gestern Bronze über die 100 Meter. Hammerwerfer Merlin Hummel sicherte sich Silber. Bei der Schwimm-EM in Paris gewann Isabel Gose über 800 Meter Freistil Silber. Bronze ging an ihre Teamkollegin Maja Werner. Soweit die Meldungen.
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1: Heute im Norden und Nordosten heiter, ansonsten viel Sonne und trocken. Im Norden 20 bis 26, sonst 26 bis 34 Grad. Am wärmsten wird's dabei im Südwesten.
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1: Mit Michael Daub. Die EU sagt dem Verpackungsmüll den Kampf an. Heute tritt eine neue Verordnung in Kraft. Für neue Lebensmittelverpackungen aus Pappe oder Papier gelten ab sofort strengere Grenzwerte bei sogenannten Ewigkeitschemikalien, die zwar Fett und Wasser abweisen, aber teilweise gesundheitsschädlich sind. Ab 2030 sollen Verpackungen grundsätzlich nicht mehr größer sein als nötig. Pakete dürfen dann deutlich weniger Luft- und Füllmaterial erhalten. Heute Abend gibt es eine Sonnenfinsternis. Millionen Menschen in Europa blicken zum westlichen Horizont. Schon vor Sonnenuntergang schiebt sich der Mond vor die Sonne. In weiten Teilen Europas wird es dämmerig oder sogar dunkel. In Deutschland verdeckt der Mond die Sonne nur teilweise. Spanien hat da mehr Glück. Dort gibt es erstmals seit über 100 Jahren wieder eine totale Sonnenfinsternis. Nach mehr als 4 Jahren Haft in Russland ist der US-Staatsbürger Robert Gilman freigekommen. Präsident Trump erklärte, Russland habe der Freilassung des 32-Jährigen nach Gesprächen mit Präsident Putin aus humanitären Gründen zugestimmt. Russland hatte den früheren US-Soldaten 2022 festgenommen. Seine Familie bestreitet die Vorwürfe. Unterstützer hatten zuletzt Bedenken über seinen Gesundheitszustand geäußert. Starke Leistungen deutscher Athleten bei den Europameisterschaften. Bei der Leichtathletik-EM in Birmingham holte Owen Ansah gestern Bronze über die 100 Meter. Hammerwerfer Merlin Hummel sicherte sich Silber. Bei der Schwimm-EM in Paris gewann Isabel Gose über 800 Meter Freistil Silber. Bronze ging an ihre Teamkollegin Maja Werner. Soweit die Meldungen.
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1: Heute im Norden und Nordosten heiter, ansonsten viel Sonne und trocken. Im Norden 20 bis 26, sonst 26 bis 34 Grad. Am wärmsten wird's dabei im Südwesten.
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1: Mit Michael Daub. Die EU sagt dem Verpackungsmüll den Kampf an. Heute tritt eine neue Verordnung in Kraft. Für neue Lebensmittelverpackungen aus Pappe oder Papier gelten ab sofort strengere Grenzwerte bei sogenannten Ewigkeitschemikalien, die zwar Fett und Wasser abweisen, aber teilweise gesundheitsschädlich sind. Ab 2030 sollen Verpackungen grundsätzlich nicht mehr größer sein als nötig. Pakete dürfen dann deutlich weniger Luft und Füllmaterial enthalten. Jungen Menschen fällt der Einstieg ins Berufsleben weltweit immer schwerer, das berichtet die Internationale Arbeitsorganisation ILO. Schwaches Wirtschaftswachstum, zurückhaltende Einstellungspolitik und der technologische Wandel seien die Hauptgründe. Besonders KI verändere klassische Einstiegsjobs in Verkauf, Verwaltung und Produktion. Die ILO fordert mehr Investitionen in Bildung und Ausbildung. Heute Abend gibt es eine Sonnenfinsternis. Schon vor Sonnenuntergang schiebt sich der Mond vor die Sonne. In weiten Teilen Europas wird es dämmerig oder sogar dunkel. In Deutschland ist die Finsternis nur partiell zu sehen. In Spanien dagegen gibt es erstmals seit über 100 Jahren wieder eine totale Sonnenfinsternis. Der Botanische Garten Basel öffnete ausnahmsweise bis 2 Uhr nachts wegen einer stinkenden Tropenpflanze. Die Titanwurz, größte Blüte der Welt, sollte bis Mitternacht ihre volle Pracht entfalten. Die Pflanze aus den Regenwäldern Sumatras blüht nur selten und kurz, wer nicht reisen konnte, verfolgte das Spektakel im Livestream. Starke Leistungen deutscher Athleten bei den Europameisterschaften. Bei der Leichtathletik-EM in Birmingham holte Owen Ansah Bronze über die 100 Meter, Hammerwerfer Merlin Hummel Silber. Bei der Schwimm-EM in Paris gewann Isabel Gose über 800 Meter Freistil Silber. Bronze ging an ihre Teamkollegin Maja Werner. Soweit die Meldungen.
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1: Heute im Norden und Nordosten heiter, ansonsten viel Sonne und trocken. Im Norden 20 bis 26, sonst 26 bis 34 Grad. Am wärmsten wird's dabei im Südwesten.
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2: Mit Michael Daub. Die EU sagt dem Verpackungsmüll den Kampf an. Heute tritt eine neue Verordnung in Kraft. Für neue Lebensmittelverpackungen aus Pappe oder Papier gelten ab sofort strengere Grenzwerte bei sogenannten Ewigkeitschemikalien, die zwar Fett und Wasser abweisen, aber teilweise gesundheitsschädlich sind. Ab 2030 sollen Verpackungen grundsätzlich nicht mehr größer sein als nötig. Pakete dürfen dann deutlich weniger Luft und Füllmaterial enthalten. Jungen Menschen fällt der Einstieg ins Berufsleben weltweit immer schwerer, das berichtet die Internationale Arbeitsorganisation ILO. Schwaches Wirtschaftswachstum, zurückhaltende Einstellungspolitik und der technologische Wandel seien die Hauptgründe. Besonders KI verändere klassische Einstiegsjobs in Verkauf, Verwaltung und Produktion. Die ILO fordert mehr Investitionen in Bildung und Ausbildung. Heute Abend gibt es eine Sonnenfinsternis. Schon vor Sonnenuntergang schiebt sich der Mond vor die Sonne. In weiten Teilen Europas wird es dämmerig oder sogar dunkel. In Deutschland ist die Finsternis nur partiell zu sehen. In Spanien dagegen gibt es erstmals seit über 100 Jahren wieder eine totale Sonnenfinsternis. Der Botanische Garten Basel öffnete ausnahmsweise bis 2 Uhr nachts wegen einer stinkenden Tropenpflanze. Die Titanwurz, größte Blüte der Welt, sollte bis Mitternacht ihre volle Pracht entfalten. Die Pflanze aus den Regenwäldern Sumatras blüht nur selten und kurz, wer nicht reisen konnte, verfolgte das Spektakel im Livestream. Starke Leistungen deutscher Athleten bei den Europameisterschaften. Bei der Leichtathletik-EM in Birmingham holte Owen Ansah Bronze über die 100 Meter, Hammerwerfer Merlin Hummel Silber. Bei der Schwimm-EM in Paris gewann Isabel Gose über 800 Meter Freistil Silber. Bronze ging an ihre Teamkollegin Maja Werner. Soweit die Meldungen.
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2: Heute im Norden und Nordosten heiter, ansonsten viel Sonne und trocken. Im Norden 20 bis 26, sonst 26 bis 34 Grad. Am wärmsten wird's dabei im Südwesten.
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1: Mit Michael Daub. Die Bundesregierung hat eine weitreichende Reform der Nachrichtendienste beschlossen. Das Kabinett billigte eine Vorlage von Innenminister Dobrindt. Verfassungsschutz und Bundesnachrichtendienst sollen künftig in bestimmten Fällen aktiv gegen Angreifer vorgehen können, statt sie nur zu beobachten. Der Bundestag muss noch zustimmen. Das Kabinett hat weitere Beschlüsse gefasst. BAföG-Empfänger sollen in mehreren Schritten mehr Geld bekommen. Zunächst steigt die Wohnkostenpauschale zum nächsten Sommersemester um 60 auf 440 Euro pro Monat. Außerdem soll der Bund für Kinder zwischen 6 und 18 Jahren monatlich 10 Euro in ein Altersvorsorgedepot einzahlen. Bundesverkehrsminister Bilger wirbt angesichts des Niedrigwassers für einen Ausbau der Wasserstraßen. Bei NTV sagte er, die frühere und massive Niedrigwassersituation sei ungewöhnlich, sicherlich auch infolge des Klimawandels. Klimaanpassung bedeutet für ihn auch der Ausbau der Wasserstraße als umweltfreundlichstes Verkehrsmittel mit Blick auf den ökologischen Ausgleich. Die durchschnittliche Arbeitszeit pro Kopf ist 2025 in Deutschland leicht gesunken. Laut Bundesinstitut für Bevölkerungsforschung wurde im Schnitt rund 20 Minuten pro Woche weniger gearbeitet als noch vor 3 Jahren. Als Hauptgrund nennen die Forscher die schwächelnde Wirtschaft. Heute Abend gibt es in Europa eine Sonnenfinsternis. Wer erinnert sich noch an den 11. August 1999? In Deutschland verdeckt der Mond kurz vor Sonnenuntergang rund 90% der Sonne. Die Totalität ist in Teilen Spaniens zu erleben. In Deutschland bleibt es bei einer tief partiellen Finsternis. Soweit die Meldungen.
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1: Heute im Norden und Nordosten heiter, ansonsten viel Sonne und trocken. Im Norden 20 bis 26, sonst 26 bis 34 Grad. Am wärmsten wird's dabei im Südwesten.
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1: Mit Michael Daub. Die Bundesregierung hat eine weitreichende Reform der Nachrichtendienste beschlossen. Das Kabinett billigte eine Vorlage von Innenminister Dobrindt. Verfassungsschutz und Bundesnachrichtendienst sollen künftig in bestimmten Fällen aktiv gegen Angreifer vorgehen können, statt sie nur zu beobachten. Der Bundestag muss noch zustimmen. Das Kabinett hat weitere Beschlüsse gefasst. BAföG-Empfänger sollen in mehreren Schritten mehr Geld bekommen. Zunächst steigt die Wohnkostenpauschale zum nächsten Sommersemester um 60 auf 440 Euro pro Monat. Außerdem soll der Bund für Kinder zwischen 6 und 18 Jahren monatlich 10 Euro in ein Altersvorsorgedepot einzahlen. Bundesverkehrsminister Bilger wirbt angesichts des Niedrigwassers für einen Ausbau der Wasserstraßen. Bei NTV sagte er, die frühere und massive Niedrigwassersituation sei ungewöhnlich, sicherlich auch infolge des Klimawandels. Klimaanpassung bedeutet für ihn auch der Ausbau der Wasserstraße als umweltfreundlichstes Verkehrsmittel mit Blick auf den ökologischen Ausgleich. Die durchschnittliche Arbeitszeit pro Kopf ist 2025 in Deutschland leicht gesunken. Laut Bundesinstitut für Bevölkerungsforschung wurde im Schnitt rund 20 Minuten pro Woche weniger gearbeitet als noch vor 3 Jahren. Als Hauptgrund nennen die Forscher die schwächelnde Wirtschaft. Heute Abend gibt es in Europa eine Sonnenfinsternis. Wer erinnert sich noch an den 11. August 1999? In Deutschland verdeckt der Mond kurz vor Sonnenuntergang rund 90% der Sonne. Die Totalität ist in Teilen Spaniens zu erleben. In Deutschland bleibt es bei einer tief partiellen Finsternis. Soweit die Meldungen.
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1: Heute im Norden und Nordosten heiter, ansonsten viel Sonne und trocken. Im Norden 20 bis 26, sonst 26 bis 34 Grad. Am wärmsten wird's dabei im Südwesten.
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1: Mit Michael Daub. Die Zahl der Kriegsdienstverweigerer steigt deutlich. Bis Ende Juli gingen binnen 7 Monaten bereits über 8.300 Anträge beim zuständigen Bundesamt ein. Im Vorjahr waren es zum gleichen Zeitpunkt nur rund 3.880. Neben der veränderten Sicherheitslage seit dem russischen Überfall auf die Ukraine hat vor allem der Start der Wehrerfassung aller 18-Jährigen zu Jahresbeginn die Antragszahlen stark nach oben getrieben. Israels Streitkräfte gehen eigenen Angaben zufolge gegen radikale israelische Siedler im Westjordanland vor. Diese sollen seit Tagen die palästinensischen Bewohner eines Hauses im Dorf Kusra bedrängt und die Zugänge blockiert haben. Die Grenzpolizei bemüht sich, die Siedler aus dem Gebiet abzudrängen. Israelische Medien berichten von Zusammenstößen zwischen Siedlern und Sicherheitskräften. Die Spritpreise in Deutschland ziehen kräftig an. Vor allem Diesel verteuert sich deutlich. Ein Liter Diesel kostete am Dienstag im bundesweiten Schnitt 2,20 Euro, 3,18 Cent mehr als noch am Sonntag. E10 lag bei 2,12 Euro. Auch am Mittwoch zogen die Preise weiter an. In der Pfalz und in Baden hat diese Woche, früher als üblich, die Weinlese für Federweißen begonnen. Den Anfang machte die frühreife Sorte Solaris. Die ersten Trauben seien außergewöhnlich süß gewesen, so das Deutsche Weininstitut. Auch die Lese für Sektgrundweine soll in den nächsten Tagen beginnen. Soweit die Meldungen.
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1: In der Nacht gering bewölkt oder klar, 19 Grad in den Ballungszentren im Westen und Südwesten bis 8 Grad in den östlichen Landesteilen. Am Donnerstag im Nordosten hohe Wolkenfelder, ansonsten meist wolkenlos, von Nordost nach Südwest 27 bis 37 Grad.
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1: Mit Michael Daub. Die Zahl der Kriegsdienstverweigerer steigt deutlich. Bis Ende Juli gingen binnen 7 Monaten bereits über 8.300 Anträge beim zuständigen Bundesamt ein. Im Vorjahr waren es zum gleichen Zeitpunkt nur rund 3.880. Neben der veränderten Sicherheitslage seit dem russischen Überfall auf die Ukraine hat vor allem der Start der Wehrerfassung aller 18-Jährigen zu Jahresbeginn die Antragszahlen stark nach oben getrieben. Israels Streitkräfte gehen eigenen Angaben zufolge gegen radikale israelische Siedler im Westjordanland vor. Diese sollen seit Tagen die palästinensischen Bewohner eines Hauses im Dorf Kusra bedrängt und die Zugänge blockiert haben. Die Grenzpolizei bemüht sich, die Siedler aus dem Gebiet abzudrängen. Israelische Medien berichten von Zusammenstößen zwischen Siedlern und Sicherheitskräften. Die Spritpreise in Deutschland ziehen kräftig an, vor allem Diesel verteuert sich deutlich. Ein Liter Diesel kostete am Dienstag im bundesweiten Schnitt 2,20 Euro, 3,18 Cent mehr als noch am Sonntag. E10 lag bei 2,12 Euro. Auch am Mittwoch zogen die Preise weiter an. In der Pfalz und in Baden hat diese Woche, früher als üblich, die Weinlese für Federweißen begonnen. Den Anfang machte die frühreife Sorte Solaris. Die ersten Trauben seien außergewöhnlich süß gewesen, so das Deutsche Weininstitut. Auch die Lese für Sektgrundweine soll in den nächsten Tagen beginnen. Soweit die Meldungen.
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1: In der Nacht gering bewölkt oder klar, 19 Grad in den Ballungszentren im Westen und Südwesten bis 8 Grad in den östlichen Landesteilen. Am Donnerstag im Nordosten hohe Wolkenfelder, ansonsten meist wolkenlos, von Nordost nach Südwest 27 bis 37 Grad.
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1: Mit Michael Daub. Die Bundesregierung hat eine weitreichende Reform der Nachrichtendienste beschlossen. Das Kabinett billigte eine Vorlage von Innenminister Dobrindt. Verfassungsschutz und Bundesnachrichtendienst sollen künftig in bestimmten Fällen aktiv gegen Angreifer vorgehen können, statt sie nur zu beobachten. Der Bundestag muss noch zustimmen. Das Kabinett hat weitere Beschlüsse gefasst. BAföG-Empfänger sollen in mehreren Schritten mehr Geld bekommen. Zunächst steigt die Wohnkostenpauschale zum nächsten Sommersemester um 60 auf 440 Euro pro Monat. Außerdem soll der Bund für Kinder zwischen 6 und 18 Jahren monatlich 10 Euro in ein Altersvorsorgedepot einzahlen. Bundesverkehrsminister Bilger wirbt angesichts des Niedrigwassers für einen Ausbau der Wasserstraßen. Bei NTV sagte er, die frühere und massive Niedrigwassersituation sei ungewöhnlich, sicherlich auch infolge des Klimawandels. Klimaanpassung bedeutet für ihn auch der Ausbau der Wasserstraße als umweltfreundlichstes Verkehrsmittel mit Blick auf den ökologischen Ausgleich. Die durchschnittliche Arbeitszeit pro Kopf ist 2025 in Deutschland leicht gesunken. Laut Bundesinstitut für Bevölkerungsforschung wurde im Schnitt rund 20 Minuten pro Woche weniger gearbeitet als noch vor 3 Jahren. Als Hauptgrund nennen die Forscher die schwächelnde Wirtschaft. Heute Abend gibt es in Europa eine Sonnenfinsternis. Wer erinnert sich noch an den 11. August 1999? In Deutschland verdeckt der Mond kurz vor Sonnenuntergang rund 90% der Sonne. Die Totalität ist in Teilen Spaniens zu erleben. In Deutschland bleibt es bei einer tief partiellen Finsternis. Soweit die Meldungen.
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1: In der Nacht gering bewölkt oder klar, 19 Grad in den Ballungszentren im Westen und Südwesten bis 8 Grad in den östlichen Landesteilen. Am Donnerstag im Nordosten hohe Wolkenfelder, ansonsten meist wolkenlos. Von Nordost nach Südwest 27 bis 37 Grad.
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1: Mit Michael Daub. Die Bundesregierung hat eine weitreichende Reform der Nachrichtendienste beschlossen. Das Kabinett billigte eine Vorlage von Innenminister Dobrindt. Verfassungsschutz und Bundesnachrichtendienst sollen künftig in bestimmten Fällen aktiv gegen Angreifer vorgehen können, statt sie nur zu beobachten. Der Bundestag muss noch zustimmen. Das Kabinett hat weitere Beschlüsse gefasst. BAföG-Empfänger sollen in mehreren Schritten mehr Geld bekommen. Zunächst steigt die Wohnkostenpauschale zum nächsten Sommersemester um 60 auf 440 Euro pro Monat. Außerdem soll der Bund für Kinder zwischen 6 und 18 Jahren monatlich 10 Euro in ein Altersvorsorgedepot einzahlen. Bundesverkehrsminister Bilger wirbt angesichts des Niedrigwassers für einen Ausbau der Wasserstraßen. Bei NTV sagte er, die frühere und massive Niedrigwassersituation sei ungewöhnlich, sicherlich auch infolge des Klimawandels. Klimaanpassung bedeutet für ihn auch der Ausbau der Wasserstraße als umweltfreundlichstes Verkehrsmittel mit Blick auf den ökologischen Ausgleich. Die durchschnittliche Arbeitszeit pro Kopf ist 2025 in Deutschland leicht gesunken. Laut Bundesinstitut für Bevölkerungsforschung wurde im Schnitt rund 20 Minuten pro Woche weniger gearbeitet als noch vor 3 Jahren. Als Hauptgrund nennen die Forscher die schwächelnde Wirtschaft. Heute Abend gibt es in Europa eine Sonnenfinsternis. Wer erinnert sich noch an den 11. August 1999? In Deutschland verdeckt der Mond kurz vor Sonnenuntergang rund 90% der Sonne. Die Totalität ist in Teilen Spaniens zu erleben. In Deutschland bleibt es bei einer tief partiellen Finsternis. Soweit die Meldungen.
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1: In der Nacht gering bewölkt oder klar, 19 Grad in den Ballungszentren im Westen und Südwesten bis 8 Grad in den östlichen Landesteilen. Am Donnerstag im Nordosten hohe Wolkenfelder, ansonsten meist wolkenlos, von Nordost nach Südwest 27 bis 37 Grad.
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1: Mit Michael Daub. Die Zahl der Kriegsdienstverweigerer steigt deutlich. Bis Ende Juli gingen binnen 7 Monaten bereits über 8.300 Anträge beim zuständigen Bundesamt ein. Im Vorjahr waren es zum gleichen Zeitpunkt nur rund 3.880. Neben der veränderten Sicherheitslage seit dem russischen Überfall auf die Ukraine hat vor allem der Start der Wehrerfassung aller 18-Jährigen zu Jahresbeginn die Antragszahlen stark nach oben getrieben. Israels Streitkräfte gehen eigenen Angaben zufolge gegen radikale israelische Siedler im Westjordanland vor. Diese sollen seit Tagen die palästinensischen Bewohner eines Hauses im Dorf Kusra bedrängt und die Zugänge blockiert haben. Die Grenzpolizei bemüht sich, die Siedler aus dem Gebiet abzudrängen. Israelische Medien berichten von Zusammenstößen zwischen Siedlern und Sicherheitskräften. Die Spritpreise in Deutschland ziehen kräftig an. Vor allem Diesel verteuert sich deutlich. Ein Liter Diesel kostete am Dienstag im bundesweiten Schnitt 2,20 Euro, 3,8 Cent mehr als noch am Sonntag. E10 lag bei 2,12 Euro. Auch am Mittwoch zogen die Preise weiter an. In der Pfalz und in Baden hat diese Woche, früher als üblich, die Weinlese für Federweißen begonnen. Den Anfang machte die frühreife Sorte Solaris. Die ersten Trauben seien außergewöhnlich süß gewesen, so das Deutsche Weininstitut. Auch die Lese für Sektgrundweine soll in den nächsten Tagen beginnen. Soweit die Meldungen.
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1: In der Nacht gering bewölkt oder klar, 19 Grad in den Ballungszentren im Westen und Südwesten bis 8 Grad in den östlichen Landesteilen. Am Donnerstag im Nordosten hohe Wolkenfelder, ansonsten meist wolkenlos, von Nordost nach Südwest 27 bis 37 Grad.
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0: Oder warte. Hallo?
1: Ja, was geht ab, Bruder? Also alles klar, wie geht's dir, Mann? Was machst du? Alles gut? Ich hoffe, dir geht's gut, Alter.
0: Wer ist da?
1: Bruder, ich bin's Korkmaz, Alter. Wie geht's?
0: Also, Korkenzieher.
1: Ich hab dich letztens zweimal gesehen, bis an mir vorbeigefahren ist, Auto, Alter. Ich hab doch gesehen, dass du mich gesehen hast.
0: Wo hast du mich gesehen?
1: Ach, Bruder, scheiß mal drauf, Alter. Bist du Mitte, Bruder? Bist du jetzt Mitte?
0: Ja, ich bin Mitte.
1: Okay, ich komme in 2 Minuten, ich bin da, Bruder. Ciao, bis gleich. Ich freu mich, ciao.
0: Okay, scheiß drauf. Ich muss mir eine neue Nummer holen.

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1: Mit Michael Daub. Die Zahl der Kriegsdienstverweigerer steigt deutlich. Bis Ende Juli gingen binnen 7 Monaten bereits über 8.300 Anträge beim zuständigen Bundesamt ein. Im Vorjahr waren es zum gleichen Zeitpunkt nur rund 3.880. Neben der veränderten Sicherheitslage seit dem russischen Überfall auf die Ukraine hat vor allem der Start der Wehrerfassung aller 18-Jährigen zu Jahresbeginn die Antragszahlen stark nach oben getrieben. Israels Streitkräfte gehen eigenen Angaben zufolge gegen radikale israelische Siedler im Westjordanland vor. Diese sollen seit Tagen die palästinensischen Bewohner eines Hauses im Dorf Kusra bedrängt und die Zugänge blockiert haben. Die Grenzpolizei bemüht sich, die Siedler aus dem Gebiet abzudrängen. Israelische Medien berichten von Zusammenstößen zwischen Siedlern und Sicherheitskräften. Die Spritpreise in Deutschland ziehen kräftig an. Vor allem Diesel verteuert sich deutlich. Ein Liter Diesel kostete am Dienstag im bundesweiten Schnitt 2,20 Euro, 3,18 Cent mehr als noch am Sonntag. E10 lag bei 2,12 Euro. Auch am Mittwoch zogen die Preise weiter an. In der Pfalz und in Baden hat diese Woche, früher als üblich, die Weinlese für Federweißen begonnen. Den Anfang machte die frühreife Sorte Solaris. Die ersten Trauben seien außergewöhnlich süß gewesen, so das Deutsche Weininstitut. Auch die Lese für Sektgrundweine soll in den nächsten Tagen beginnen. Soweit die Meldungen.
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1: In der Nacht gering bewölkt oder klar, 19 Grad in den Ballungszentren im Westen und Südwesten bis 8 Grad in den östlichen Landesteilen. Am Donnerstag im Nordosten hohe Wolkenfelder, ansonsten meist wolkenlos, von Nordost nach Südwest 27 bis 37 Grad.
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1: Mit Michael Daub. Die Zahl der Kriegsdienstverweigerer steigt deutlich. Bis Ende Juli gingen binnen 7 Monaten bereits über 8.300 Anträge beim zuständigen Bundesamt ein. Im Vorjahr waren es zum gleichen Zeitpunkt nur rund 3.880. Neben der veränderten Sicherheitslage seit dem russischen Überfall auf die Ukraine hat vor allem der Start der Wehrerfassung aller 18-Jährigen zu Jahresbeginn die Antragszahlen stark nach oben getrieben. Israels Streitkräfte gehen eigenen Angaben zufolge gegen radikale israelische Siedler im Westjordanland vor. Diese sollen seit Tagen die palästinensischen Bewohner eines Hauses im Dorf Kusra bedrängt und die Zugänge blockiert haben. Die Grenzpolizei bemüht sich, die Siedler aus dem Gebiet abzudrängen. Israelische Medien berichten von Zusammenstößen zwischen Siedlern und Sicherheitskräften. Die Spritpreise in Deutschland ziehen kräftig an. Vor allem Diesel verteuert sich deutlich. Ein Liter Diesel kostete am Dienstag im bundesweiten Schnitt 2,20 Euro, 3,18 Cent mehr als noch am Sonntag. E10 lag bei 2,12 Euro. Auch am Mittwoch zogen die Preise weiter an. In der Pfalz und in Baden hat diese Woche, früher als üblich, die Weinlese für Federweißen begonnen. Den Anfang machte die frühreife Sorte Solaris. Die ersten Trauben seien außergewöhnlich süß gewesen, so das Deutsche Weininstitut. Auch die Lese für Sektgrundweine soll in den nächsten Tagen beginnen. Soweit die Meldungen.
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1: In der Nacht gering bewölkt oder klar, 19 Grad in den Ballungszentren im Westen und Südwesten bis 8 Grad in den östlichen Landesteilen. Am Donnerstag im Nordosten hohe Wolkenfelder, ansonsten meist wolkenlos. Von Nordost nach Südwest 27 bis 37 Grad.
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1: Mit Michael Daub. Die Zahl der Kriegsdienstverweigerer steigt deutlich. Bis Ende Juli gingen binnen 7 Monaten bereits über 8.300 Anträge beim zuständigen Bundesamt ein. Im Vorjahr waren es zum gleichen Zeitpunkt nur rund 3.880. Neben der veränderten Sicherheitslage seit dem russischen Überfall auf die Ukraine hat vor allem der Start der Wehrerfassung aller 18-Jährigen zu Jahresbeginn die Antragszahlen stark nach oben getrieben. Israels Streitkräfte gehen eigenen Angaben zufolge gegen radikale israelische Siedler im Westjordanland vor. Diese sollen seit Tagen die palästinensischen Bewohner eines Hauses im Dorf Kusra bedrängt und die Zugänge blockiert haben. Die Grenzpolizei bemüht sich, die Siedler aus dem Gebiet abzudrängen. Israelische Medien berichten von Zusammenstößen zwischen Siedlern und Sicherheitskräften. Die Spritpreise in Deutschland ziehen kräftig an. Vor allem Diesel verteuert sich deutlich. Ein Liter Diesel kostete am Dienstag im bundesweiten Schnitt 2,20 Euro, 3,18 Cent mehr als noch am Sonntag. E10 lag bei 2,12 Euro. Auch am Mittwoch zogen die Preise weiter an. In der Pfalz und in Baden hat diese Woche, früher als üblich, die Weinlese für Federweißen begonnen. Den Anfang machte die frühreife Sorte Solaris. Die ersten Trauben seien außergewöhnlich süß gewesen, so das Deutsche Weininstitut. Auch die Lese für Sektgrundweine soll in den nächsten Tagen beginnen. Soweit die Meldungen.
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1: In der Nacht gering bewölkt oder klar, 19 Grad in den Ballungszentren im Westen und Südwesten bis 8 Grad in den östlichen Landesteilen. Am Donnerstag im Nordosten hohe Wolkenfelder, ansonsten meist wolkenlos, von Nordost nach Südwest 27 bis 37 Grad.
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1: Mit Michael Daub. Die Zahl der Kriegsdienstverweigerer steigt deutlich. Bis Ende Juli gingen binnen 7 Monaten bereits über 8.300 Anträge beim zuständigen Bundesamt ein. Im Vorjahr waren es zum gleichen Zeitpunkt nur rund 3.880. Neben der veränderten Sicherheitslage seit dem russischen Überfall auf die Ukraine hat vor allem der Start der Wehrerfassung aller 18-Jährigen zu Jahresbeginn die Antragszahlen stark nach oben getrieben. Israels Streitkräfte gehen eigenen Angaben zufolge gegen radikale israelische Siedler im Westjordanland vor. Diese sollen seit Tagen die palästinensischen Bewohner eines Hauses im Dorf Kusra bedrängt und die Zugänge blockiert haben. Die Grenzpolizei bemüht sich, die Siedler aus dem Gebiet abzudrängen. Israelische Medien berichten von Zusammenstößen zwischen Siedlern und Sicherheitskräften. Die Spritpreise in Deutschland ziehen kräftig an, vor allem Diesel verteuert sich deutlich. Ein Liter Diesel kostete am Dienstag im bundesweiten Schnitt 2,20 Euro, 3,18 Cent mehr als noch am Sonntag. E10 lag bei 2,12 Euro. Auch am Mittwoch zogen die Preise weiter an. In der Pfalz und in Baden hat diese Woche, früher als üblich, die Weinlese für Federweißen begonnen. Den Anfang machte die frühreife Sorte Solaris. Die ersten Trauben seien außergewöhnlich süß gewesen, so das Deutsche Weininstitut. Auch die Lese für Sektgrundweine soll in den nächsten Tagen beginnen. Soweit die Meldungen.
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1: In der Nacht gering bewölkt oder klar, 19 Grad in den Ballungszentren im Westen und Südwesten bis 8 Grad in den östlichen Landesteilen. Am Donnerstag im Nordosten hohe Wolkenfelder, ansonsten meist wolkenlos. Von Nordost nach Südwest 27 bis 37 Grad.
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1: Mit Michael Daub. Die Zahl der Kriegsdienstverweigerer steigt deutlich. Bis Ende Juli gingen binnen 7 Monaten bereits über 8.300 Anträge beim zuständigen Bundesamt ein. Im Vorjahr waren es zum gleichen Zeitpunkt nur rund 3.880. Neben der veränderten Sicherheitslage seit dem russischen Überfall auf die Ukraine hat vor allem der Start der Wehrerfassung aller 18-Jährigen zu Jahresbeginn die Antragszahlen stark nach oben getrieben. Israels Streitkräfte gehen eigenen Angaben zufolge gegen radikale israelische Siedler im Westjordanland vor. Diese sollen seit Tagen die palästinensischen Bewohner eines Hauses im Dorf Kusra bedrängt und die Zugänge blockiert haben. Die Grenzpolizei bemüht sich, die Siedler aus dem Gebiet abzudrängen. Israelische Medien berichten von Zusammenstößen zwischen Siedlern und Sicherheitskräften. Die Spritpreise in Deutschland ziehen kräftig an. Vor allem Diesel verteuert sich deutlich. Ein Liter Diesel kostete am Dienstag im bundesweiten Schnitt 2,20 Euro, 3,8 Cent mehr als noch am Sonntag. E10 lag bei 2,12 Euro. Auch am Mittwoch zogen die Preise weiter an. In der Pfalz und in Baden hat diese Woche, früher als üblich, die Weinlese für Federweißen begonnen. Den Anfang machte die frühreife Sorte Solaris. Die ersten Trauben seien außergewöhnlich süß gewesen, so das Deutsche Weininstitut. Auch die Lese für Sektgrundweine soll in den nächsten Tagen beginnen. Soweit die Meldungen.
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1: In der Nacht gering bewölkt oder klar, 19 Grad in den Ballungszentren im Westen und Südwesten bis 8 Grad in den östlichen Landesteilen. Am Donnerstag im Nordosten hohe Wolkenfelder, ansonsten meist wolkenlos. Von Nordost nach Südwest 27 bis 37 Grad.
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1: Mit Michael Daub. Die Zahl der Kriegsdienstverweigerer steigt deutlich. Bis Ende Juli gingen binnen 7 Monaten bereits über 8.300 Anträge beim zuständigen Bundesamt ein. Im Vorjahr waren es zum gleichen Zeitpunkt nur rund 3.880. Neben der veränderten Sicherheitslage seit dem russischen Überfall auf die Ukraine hat vor allem der Start der Wehrerfassung aller 18-Jährigen zu Jahresbeginn die Antragszahlen stark nach oben getrieben. Israels Streitkräfte gehen eigenen Angaben zufolge gegen radikale israelische Siedler im Westjordanland vor. Diese sollen seit Tagen die palästinensischen Bewohner eines Hauses im Dorf Kusra bedrängt und die Zugänge blockiert haben. Die Grenzpolizei bemüht sich, die Siedler aus dem Gebiet abzudrängen. Israelische Medien berichten von Zusammenstößen zwischen Siedlern und Sicherheitskräften. Die Spritpreise in Deutschland ziehen kräftig an. Vor allem Diesel verteuert sich deutlich. Ein Liter Diesel kostete am Dienstag im bundesweiten Schnitt 2,20 Euro, 3,8 Cent mehr als noch am Sonntag. E10 lag bei 2,12 Euro. Auch am Mittwoch zogen die Preise weiter an. In der Pfalz und in Baden hat diese Woche, früher als üblich, die Weinlese für Federweißen begonnen. Den Anfang machte die frühreife Sorte Solaris. Die ersten Trauben seien außergewöhnlich süß gewesen, so das Deutsche Weininstitut. Auch die Lese für Sektgrundweine soll in den nächsten Tagen beginnen. Soweit die Meldungen.
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1: In der Nacht gering bewölkt oder klar, 19 Grad in den Ballungszentren im Westen und Südwesten bis 8 Grad in den östlichen Landesteilen. Am Donnerstag im Nordosten hohe Wolkenfelder, ansonsten meist wolkenlos, von Nordost nach Südwest 27 bis 37 Grad.
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